Oh ja, 1961, so lange ist das schon her. Conny Francis, schöner fremder Mann. Es ist die deutsche Coverversion von ihrem Original Someone Else Boy, aber die Originalversion hatte keine Chartplatzierung.

und wurde dennoch zu ihrem größten internationalen Erfolg und das einzige Lied in ihrem Repertoire, das sie in immerhin 8 Sprachen aufnahm. Wahnsinn. Ja, und begonnen haben wir die Jukebox heute mit einem alten Bekannten, Albert Hammond's The Free Electric Band vom August 1973. Er hat auch andere Titel geschrieben, wie zum Beispiel It Never Rains in Southern California oder The Air That I Breathe. Albert Hammond wird in wenigen Tagen eigentlich 82 Jahre alt. Und der hat so tolle Lieder gehabt, so viele Erfolge. Hochachtung, Albert Hammond, Free Electric Band. Ja, wir gehen, das waren die 60er und die 70er, wir gehen einen kleinen Schritt zurück. Da begegnet uns auch ein alter Bekannter, den Titel kennt eigentlich fast jeder. Er war Pianist, Sänger, Songwriter, Rock'n'Roll, Rhythm and Blues, Piano Blues, Boogie Woogie. Er hat eigentlich so viel schon gemacht. Seine Hits waren 1955 schon Ain't That a Shame und 1956 Blueberry Hill. Die Rede ist natürlich von Fats Domino. Wir hören ihn jetzt eigentlich mit seinem bekanntesten Titel. Ja, den kennt auch fast jeder. Fats Domino, I'm Walking.

Jawohl, Tequila, so Champs waren das. Ja, man kann es nicht nur gut trinken und es ist nicht nur ein Getränk, es ist auch sehr gut zu hören. 1958 war das bereits. Sie hatten mit dieser Single und dem Instrumental-Tequila einen wirklich weltweiten Millionenseller, der allein in Amerika 5 Wochen den ersten Platz der Charts belegte und als erster Hit der populären Musik einen Grammy erhielt. Wahnsinn. Ja, und davor auch ein alter Bekannter, 1958, ein Instrumentaltitel, Johnny and the Hurricanes, Red River Rock. Ja, das Lied wurde auch in Europa veröffentlicht und wurde auch dort ein großer Erfolg. Großbritannien und Deutschland kam das Lied auf den Charts auf Platz 3. Insgesamt hat sich die Single aber wahnsinnig über 1 Million Mal verkauft. Ja, ihr hört die Jukebox hier auf Radio Regentode. Und wie ihr merkt, wir schweifen wirklich dahin in den 60er, 70ern und teilweise auch noch Ende der 50er Jahre. Wie zum Beispiel auch beim nächsten Titel. Das ist eine Figur, die gab es auch mal als Zeichentrickserie. Ein Teil davon jedenfalls, es war die Figur Charlie Brown. 1959 war das Ganze schon musikalisch ein Hit, erreichte Platz 2 der Billboard Hot 100. Und ja, der Songschreiber erzählt, nach Jaggity Jag dachte ich, ach, wir können mal alle Coaster-Songs in 10 Minuten schreiben. Ja, Mann, lag ich da falsch. Aber als sie einen Nachfolger schreiben wollten, hatte Mike jede Menge musikalische Ideen. Und ja, dann kam ich einfach nicht weiter. Und nach einer Woche fiel mir dann ein einfacher Name ein, Charlie Brown. Ja, er ist ein Clown, dieser Charlie Brown. Okay, gut. Dann sehen wir doch mal die Coasters, Charlie Brown 1959.

of Fire. Ja, auch ein unvergessener Titel. Ring of Fire, Johnny Cash, 1963 war das. Ja, und das Ganze aus seinem 16. Studioalbum. Und Cash hatte allerdings seit einigen Jahren kein Nummer 1 mehr gehabt und sein Vertrag mit der Plattenfirma lief dann Ende des Jahres aus. Und wäre möglicherweise auch nicht verlängert worden, aber mit Ring of Fire hatte er dann einen so großen Hit gelandet, der sich sogar nach sieben Wochen lang auf Platz 1 der Billboard Single Charts hielt. Und dann wurde daraufhin das Album ganz schnell hastig zusammengestellt, um von dem Erfolg der Single zu profitieren, was natürlich auch gelang. Und Ring of Fire, The Best of Johnny Cash, war das erste Nummer 1 Album der sogenannten Billboard Country Album Charts. Und damit ein Riesenerfolg 1963 auch. Ja, und davor, 1957, haben wir gehört, die Everly Brothers' Wake Up Little Susie. Ab Mitte der 50er eines der erfolgreichsten Musikduos der Popgeschichte und die erfolgreichste Gesangsgruppe der Ära vor den Beatles. Und sie hatten Riesentitel, die an die Spitze kamen, zum Beispiel Wake Up Little Susie hatten wir gehört, All I Have to Do is Dream. Oder zum Beispiel Cassis Brown, Walk Right Back, Ebony Eyes und. Ja, sie mischten Folk, Bluegrass und Hillbilly-Musik mit zeitgenössischem Rock'n'Roll und haben damit ihren harmoniebetonten zweistimmigen Gesang einen sogenannten eigenen Pop-Sound gegeben. Ja, wir bleiben ein bisschen flotter in dem nächsten Titel. Da geht's ins Jahr 1968 von 1967 einer gegründeten Gruppe, die der sogenannten Bubblegum-Genre dieser Bubblegum-Musik zugeordnet wurden. Naja, lange Rede, kurzer Sinn. Kennen viele den Titel von euch. Die Gruppe Ohio Express und hier sind sie mit Yummy, Yummy, Yummy.

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Die Les Humphreys Singers, ja, die wurden gegründet von Les Humphreys und die Gruppe fiel auf durch die große Zahl ihrer Sänger verschiedener ethnischer Herkunft, die etwas vom Flair der Hippie-Bewegung und des damals populären Gospel nach dem Vorbild der Edwin Hawkins Singers in die Popmusik brachten. In der ersten Hälfte der 70er war die Gruppe vor allem im deutschsprachigen Raum sehr erfolgreich. Ja, und davor die Gruppe Steam 1969. Sie haben mit Na Na Na, Hey Kiss Him Goodbye den Platz 1 der Billboard Hot 100 geschafft und Anfang 1970 hielten sie sich sogar noch in den Charts. Ja, ihr hört die Jukebox hier auf Radio Regentrude. Wir wechseln ein bisschen den Bereich und kommen in den deutschsprachigen Bereich. Die Künstlerin ist keine Unbekannte, die Rede ist von Mary Rose. Ihr Titel, der 1970 herauskam, war auch ein Riesenerfolg und sie nahm sogar am Grand Prix Eurovision de la Chanson, was heute Eurovision Song Contest heißt, nahm sie teil und mit 9 Jahren hatte sie schon ihre erste Schallplatte veröffentlicht. Und ihr Durchbruch mit dem Titel, den wir gleich hören, war der Titel Arizona Man, eine Komposition von Giorgio Moroder und Michael Holm. Hier ist sie also nun, Mary Rose mit Arizona Man.

Jawohl, das Original 1975, Shirley and Company, Shame, Shame, Shame. 1975 erreichten sie auch damit die Spitze der US-Dance-Charts und in Europa waren sie auch äußerst erfolgreich. Ja, und davor natürlich noch ein deutscher Titel von Chris Roberts, Du kannst nicht immer 17 sein. Das Ganze war dann schon 1974. Auch er hatte viele weitere erfolgreiche Titel. Ja, der nächste Titel ist auch kein Unbekannter. Man kann diesen Titel auch in Verbindung bringen, gleichzeitig mit einem Film, beziehungsweise, es war ein Film, und zwar hieß die Musikkomödie da, in dem Fall Car Wash, der ausgeflippte Waschsalon. Das Titellied, der größte Erfolg der Gruppe, und die Single erreichte Platz 1 in den USA. Hier sind Rolls Royce, Car Wash, 1976.

Ja, und das war's dann auch schon wieder. Das war die Jukebox hier auf Radio Regentrude, die Zeitreise 60er, 70er und ja, auch ein, zwei 50er waren ja auch dabei. Ich bedanke mich bei euch fürs Zuhören, wünsche euch allen eine gute Zeit und tschüss, bis zum nächsten Mal, sagt der Thorsten.

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Ja, moin und hallo zusammen. Ich begrüße euch ganz herzlich zur neuesten Ausgabe meiner Sendung. Mein Name ist Holger Eilers und ich wünsche euch viel Spaß in der nächsten Stunde. Los geht's heute mit Uriah Heep und Stealin'.

Ja, das waren Shameless mit Eastbound and Down. Der Originalsong stammt übrigens aus dem Film Ein ausgekochtes Schlitzohr mit Burt Reynolds. So, und jetzt haben wir, oder habe ich für euch, The Treat aufgelegt mit Take Me, Wake Me When It's Over.

On the Radio, das war ein Spoon. Ja, ihr hört die Sendung Hollys Rock and Blues Corner hier bei Radio Regentrudel. Und jetzt wird's Zeit für einen Klassiker von John Bon Jovi. Hier ist Blaze of Glory.

Ja, das war Shooter Jennings. Er war mit einem Slow Train unterwegs. Und jetzt geht's weiter mit Haywood Gregory und dem Song I Ain't Gonna Cry No More.

Das waren die Klassik-Rock-Legenden Boston mit Peace of Mind. Jetzt geht's weiter mit der Band Circle of Friends und die haben sich mal den ABBA-Titel Knowing Me, Knowing You vorgenommen.

Ja, das war Mike Campbell and the Dirty Knobs mit Electric Gypsy. Der vorletzte Song von mir kommt heute von Kiss. Wir hören Exciter.

Ja, und das war's auch schon wieder hier bei Hollys Rock and Blues Corner bei Radio Regentrudel. Ich bedanke mich fürs Zuhören. Bleibt auf jeden Fall dran. Hier geht's gleich richtig gut weiter. Und mein letzter Song für heute kommt von The Clash. Ein Klassiker. Should I stay or should I go? Ciao.

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Ihr hörte Blues Time 114, Teil 28 des Features zum Chicago Blues. In dieser Sendung erzähle ich von den Entwicklungen 1981 und spiele Chicago Blues aus jener Zeit. Zur Einstimmung einen Blues aus dem Jahr.

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1: Das war You Don't Have to Go von Muddy Waters and the Rolling Stones, live in der Checkerboard Lounge in Chicago 1981. Hier eine kurze Zusammenfassung der ersten Features zum Thema, welche übrigens in der Mediathek auf bluestime.eu/mediathek nachgehört werden können. In den bisherigen Teilen skizzierte ich die Entwicklung von Chicago zur Metropole. Ich behandelte die Geschichte des Blues ab den Anfängen als populäre Musik der Afroamerikaner. Die Geschichte begann 1912, als die ersten Blues veröffentlicht wurden, gegenüber dem Bluesboom der 1920er Jahre, den frühen Chicago Blues der 30er bis zur Entwicklung in den 1960ern. Ich berichtete von einigen der wichtigsten Musikerinnen jener Jahrzehnte, von Big Bill Brunsie über Memphis Minnie, Muddy Waters, Little Walter und Howlin' Wolf bis zur zweiten Generation der Chicago Blues Musikerinnen. Die gesamte Entwicklung des elektrischen Chicago Blues begann vor dem Hintergrund der großen Migration der schwarzen US-Amerikaner aus den rassistischen Südstaaten in die Industriestädte des Nordens. Dort wurde der Rassismus nicht so offen praktiziert und schwarze Menschen hofften auf die Chance auf ein besseres Leben. Allerdings war für die Afroamerikaner auch in den Industriestädten die Situation oft schwierig. Auch in Städten wie Chicago litt die schwarze Bevölkerung unter Rassismus, sozialen und kulturellen Nachteilen. Aber die erstarkende Bürgerrechtsbewegung und die Erkenntnis eines wachsenden Teils der weißen Bevölkerung über das verbrecherische Wesen des Rassismus führten nach und nach zu wichtigen Fortschritten der afroamerikanischen Emanzipationsbewegung. Zwischendurch noch einmal Muddy Waters and the Rolling Stones mit County Jail.

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1: Wir hörten Muddy Waters and the Rolling Stones mit County Jail. 1981 begannen dramatische Entwicklungen. Im Januar des Jahres trat der Filmschauspieler und Kriegstreiber Ronald Reagan sein Amt als US-Präsident an. Er war fanatischer Antikommunist, die damalige Sowjetunion bezeichnete er öffentlich als, Zitat, Reich des Bösen. Seine Politik war von der Vorbereitung eines Atomkriegs und der damit einhergehenden Spannungen in den internationalen Beziehungen geprägt. Er erhöhte die Rüstungsausgaben und trieb die Verschuldung der USA auf unverantwortliche Rekordwerte. Gleichzeitig führte er verbrecherische Kriege in Lateinamerika und unterstützte Autokraten und Faschisten wie Somoza in Nicaragua. Allein sein Kontrakrieg in Nicaragua kostete Zehntausende Nicaraguanerinnen das Leben. Leider unterstützen europäische Politiker, wie zum Beispiel der deutsche Bundeskanzler Helmut Schmidt, diese unverantwortliche Politik. Letzterer unterstützte die Einführung der Pershing-2-Atomraketen, mit welchen von deutschem Boden aus die Sowjetunion nuklear zerstört werden und der Gegenschlag nur Europa, nicht aber die USA zerstören sollte. Ein perfider Plan von Reagan und seinem Strategen Colin S. Gray, bekannt durch sein verbrecherisches Konzept des Victory is Possible im Atomkrieg. Gegen diese furchtbaren Machenschaften formierte sich damals zum Glück auch die größte Friedensbewegung, welche es je gab. Parallel dazu wurde die Anti-Atomkraftbewegung zur Massenbewegung. Gegen die Politik der Reaktionäre entwickelte sich so eine wichtige Gegenströmung. Bevor ich zu den Entwicklungen im Blues komme, noch einmal Musik. Trouble No More mit Buddy Waters and the Rolling Stones. 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

Das war Trouble No More mit Muddy Waters and the Rolling Stones. Der Blues und insbesondere der Chicago Blues bahnte sich im Rahmen des damaligen Revivals seinen Erfolgsweg rund um die Welt. Frühere Aufnahmen von großen Blueskünstlern wurden veröffentlicht. Ein Beispiel ist das Album Magic Sam Live, aus welchem ich euch heute auch Musik spiele. Junge Plattenlabels wie Legato Records versuchten, den verknöcherten Markt der großen Plattenfirmen zu brechen. Ein Beispiel ist das Album From the Heart of a Woman von Coco Taylor, aus welchem wir heute auch Musik hören. Und vor allem arbeiteten Rockmusik-Weltstars immer häufiger mit Bluesmusikern zusammen. Als Beispiel hierfür hören wir noch etwas aus dem Album The Rolling Stones and Muddy Waters Live at the Checkerboard Lounge. Sweet Little Angel und Champagne and Reefer.

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1: Wir hörten Muddy Waters and the Rolling Stones mit Sweet Little Angel und Champagne and Reefer. Diese Aufnahmen wurden schon alleine durch die Besonderheit einer Session der Rock Superstars Rolling Stones in einem kleinen Club in Chicago zusammen mit Muddy Waters berühmt. Eine musikalische Weiterentwicklung ist beim Album von Coco Taylor From the Heart of a Woman, welches 1981 bei Alligator Records erschien, zu hören. Zum Einstieg gleich zwei Songs daraus, Something Strange is Going On, und Never Trust a Man.

Das war Something Strange is Going On und Never Trust a Man von Coco Taylor. Coco hatte bei Chess Records ja immer das Problem, dass sie in die Fußstapfen von Etta James treten sollte. Bruce Iglauer mit seinen Alligator Records gab ihr mehr Raum und repetierte nicht nur den traditionellen Chicago Blues. Nach dem flotten Boogie If Walls Could Talk mit Keep Your Hands Off Him noch ein funky Beispiel.

Wir hörten Coco Taylor mit If Walls Could Talk und Keep Your Hands Off Him. Bei den Aufnahmen hatte Coco auch Spitzenmusiker des Chicago Blues dabei. Unter anderem Sammy Lawhorn, der schon mit Marion Otis Band Platten aufgenommen hatte, an der Gitarre, Billy Branch an der Bluesharp und A.C. Reed, der schon in den frühen 1960er mit Earl Hooker aufgetreten war und damals auch eigene Single-Veröffentlichungen hatte, am Tenorsaxophon. Ich spiele euch mit Thanks But No Thanks noch einen Titel mit Billy Branch an der Harp, gefolgt von It Took a Long Time.

Wir hörten Coco Taylor mit Thanks But No Thanks und It Took a Long Time. Mit Sure Had a Wonderful Time bringe ich vor dem Abschluss mit dem dritten Album aus dem Jahr 1981 noch ein Beispiel, das Coco auch ganz anders kann.

Wir hörten Sure Had a Wonderful Time Last Night von Coco Taylor. Durch die Würdigung im Blues Brothers Film kam damals ein ganz toller Bluesmusiker wieder ins Gedächtnis, der leider 1969 schon im Alter von nur 32 Jahren verstorben war. 1981 wurden Aufnahmen von einem seiner Live-Auftritte in The Alex Club in Chicago aus dem Jahr 1963 veröffentlicht. Die Rede ist von Magic Sam. Zum Abschluss hören wir aus dem Album Magic Sam Live ein Beispiel für dessen tollen Gesang und dessen überragendem Gitarrenspiel. Aber vorher verabschiede ich mich von euch. Vielen Dank fürs Einschalten von Blues Time und hoffentlich bis zur nächsten Sendung. Und nicht vergessen, es gibt Blues Time jede Woche, jeweils einmal im Monat das Feature und die Charts und in den Wochen dazwischen die Specials. Wer die Sendungen nachhören möchte, findet diese auf der Seite bluestime.eu/mediathek. Eine gute Zeit wünscht euch, euer Norbert Egger. Zum Abschluss jetzt Magic Sam mit Don't Believe You'd Let Me Down.

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Willkommen zur nächsten Blues Time. Ihr hört die Blues Time 71, Teil 18 des Features zum Chicago Blues. In dieser Sendung erzähle ich von den Entwicklungen 1970-71 und spiele Chicago Blues aus jener Zeit.

0: Das war der Seventh Son vom 1970er Album von Willie Dixon, I Am The Blues. Durchaus nicht übertrieben, wenn man bedenkt, wie viele große Blueshits von ihm stammen.
1: Hier eine kurze Zusammenfassung der ersten Features zum Thema, welche übrigens in der Mediathek auf bluestime.eu/mediathek nachgehört werden können. In den bisherigen Teilen skizzierte ich die Entwicklung von Chicago zur Metropole. Ich behandelte die Geschichte des Blues ab den Anfängen als populäre Musik der Afroamerikaner.
0: Die Geschichte begann 1912, als die ersten Blues veröffentlicht wurden, gegenüber dem Bluesboom der 1920er Jahre, den frühen Chicago Blues der 30er bis zur Entwicklung in den 1960ern. Ich berichtete von einigen der wichtigsten Musikerinnen jener Jahrzehnte, von Big Bill Brunsey über Memphis Minnie, Muddy Waters, Little Walter und Howlin' Wolf bis zur zweiten Generation der Chicago Blues Musikerinnen.
1: Die gesamte Entwicklung des elektrischen Chicago Blues begann vor dem Hintergrund der großen Migration der schwarzen US-Amerikaner aus den rassistischen Südstaaten in die Industriestädte des Nordens. Dort wurde der Rassismus nicht so offen praktiziert und schwarze Menschen hofften auf die Chance auf ein besseres Leben. Allerdings war für die Afroamerikaner auch in den Industriestädten die Situation oft schwierig. Auch in Städten wie Chicago litt die schwarze Bevölkerung unter Rassismus, sozialen und kulturellen Nachteilen.
0: Aber die erstarkende Bürgerrechtsbewegung und die Erkenntnis eines wachsenden Teils der weißen Bevölkerung über das verbrecherische Wesen des Rassismus führten nach und nach zu wichtigen Fortschritten der afroamerikanischen Emanzipationsbewegung.

Wir hörten I Can't Quit You Baby, wieder vom Album von Willie Dixon, unter anderem mit Johnny Shines an der Gitarre, Walter Horton an der Blues Harp, Sutherland Slim und Lafayette Leak am Klavier. Zu den Ereignissen 1970-71. In den 1970ern weitete die USA den Krieg in Südostasien mit der Invasion in Kambodscha aus. Gleichzeitig begehen US-Nationalgardisten an der Universität in Kent, Ohio, ein Massaker an gegen den Vietnamkrieg protestierenden Studenten. Trotz der Kriege und Repressionsmaßnahmen werden mit Fidschi, Gambia, Guyana und Tonga jedoch weitere ehemalige Kolonien unabhängig. In Chile wird Präsident Allende, gestützt auf die breite Zustimmung von der christdemokratischen bis zur kommunistischen Partei, zum Präsidenten gewählt. Er wird wenige Jahre später beim faschistischen Putsch von Pinochet ermordet werden. Die Musikkultur erleidet mit dem Tod des innovativen Bluesrockmusikers Jimi Hendrix einen riesigen Verlust. 1971 findet endlich der letzte der verbrecherischen US-Luftwaffeneinsätze mit dem giftigen Entlaubungsmittel Agent Orange statt, welches ungeborene Leben im Mutterleib schädigte und auf viele Jahre grauenhafte Missbildungen, Krebs sowie Immunschwächen verursachte. Ein großer Erfolg im Kampf gegen den kriminellen US-Präsidenten Nixon und den Vietnamkrieg wird durch die Veröffentlichung der geheimen Pentagon-Papiere über den Vietnamkrieg durch die New York Times erreicht. Die Musikkultur insgesamt und der Blues insbesondere profitierten von der zunehmenden weltweiten Popularität afroamerikanischer Musik. Und so gelingt es vielen Altbekannten und anderen Musikerinnen, die inzwischen weltweite Blues-Szene auf sich aufmerksam zu machen. Die erfolgreichste Chicago-Blues-Sängerin jener Jahre war ohne Zweifel die Jazz-Records-Künstlerin Etta James, die 1970 wieder einen Billboard Hot 100-Hit schaffte. Mit Losers Weepers kam sie in den R&B-Charts auf Rang 26.

0: Das war Etta James mit Losers Weepers. Am Jahreswechsel 1969-70 hatte der Nachwuchs in Person von Junior Wells mit Harp und Gesang und Buddy Guy Gitarre mit zwei der großen Alten in Person von Otis Spann am Klavier und Fred Billow am Schlagzeug die Scheibe Thigh Thigh Blues Jam für Delmark Records aufgenommen, aus welcher ich euch I Wish I Knew What I Know Now spiele.
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Wir hörten Junior Wells, Buddy Guy und Otis Spann mit I Wish I Knew What I Know Now. Aber nicht nur junge und alte afroamerikanische Künstler produzierten gemeinsam guten Blues. Infolge der Globalisierung des Blues allgemein und Chicago Blues im Besonderen produzierten auch berühmte weiße Musiker mit alten Chicago Blues-Stars tolle Alben. Ein sehr erfolgreiches Beispiel ist das für die Jazz Records und Rolling Stones Records aufgenommene 1971er Album The London Howlin' Wolf Sessions. Das Album erreichte in den Billboard Blues Album Charts Rang 6 und in den Billboard 200 Platz 79. Ich spiele euch aus diesem Erfolgsalbum Rockin' Daddy und Sittin' on Top of the World. Neben Howlin' Wolf hören wir unter anderem Eric Clapton an der Gitarre, Steve Winwood an den Keyboards, Bill Wyman am Bass, Charlie Watts am Schlagzeug, Hubert Sumlin an der Rhythmusgitarre und Lafayette Leake am Klavier.

Das war vom Album The London Howlin' Wolf Sessions, Rockin' Daddy und Sittin' on Top of the World. 1971 wurde das Debütalbum von einem weiteren Bluesmusiker veröffentlicht, welcher unberechtigterweise nie große Berühmtheit erreicht hat. Für mich ist er und diese Scheibe jedoch die Blues-Errungenschaft des Jahres 1971. Wir hören da wieder rohen, wilden Chicago-Blues, ohne die damals häufigen Versuche, sich irgendwie in die Popwelt hineinzumogeln. Zudem, nach Robert Johnson und Elmer James, eine endlich wieder konsequente Weiterentwicklung der Slide-Gitarre und die Abkehr vom sklavischen Kopieren des Slide-Spiels der großen Vorbilder. Die Rede ist vom Album Hound Dog Taylor and the House Rockers. Hören wir daraus She's Gone und Walking the Ceiling.

Wir hörten von Hound Dog Taylor She's Gone und Walk in the Ceiling. Hound Dog Taylor war 1915 als Theodore Roosevelt Taylor in Mississippi geboren worden. Seinen späteren Spitznamen Hound Dog erhielt er, da er an den Händen eine Missbildung in Form einer Andeutung eines sechsten Fingers hatte. Er hatte zuerst Klavier gespielt und stieg erst Anfang 20 auf die Gitarre um, hat dann aber in den 1930ern schon mit Sonny Bo Williamson gespielt. Taylor musste wegen eines Verhältnisses mit einer weißen Frau wegen dem Ku Klux Klan aus Mississippi weg und ging nach Chicago. In der zweiten Hälfte der 1950er wurde er endgültig Profimusiker und entwickelte basierend auf dem Einfluss von Elmer James seinen eigenen Slide-Gitarrenstil. Hören wir zwei weitere Songs aus diesem archaischen Album von Hound Dog Taylor. It's All Right und Wild About You, Baby.

Das war Hound Dog Taylor mit It's All Right und Wild About You Baby. Hound Dog Taylors erste Plattenaufnahmen aus dem Jahr 1960 waren nicht sehr erfolgreich, da damals die archaischen Blues immer weniger gefragt waren. Auch seine Band, die House Rockers, war unüblich. Es war nicht nur ein Power-Blues-Trio, sondern hatte auch keinen Bassisten. Die Band bestand nur aus Gesang und zwei Gitarren sowie Schlagzeug. Der wichtige Produzent Bruce Iglauer erkannte die Urkraft dieses Musikers und veröffentlichte 1971 das Album auf seinem eigenen Label Alligator Records. Ich spiele euch noch drei Songs von Hound Dog Taylor and the House Rockers. It Hurts Me Too, 44 Blues und Give Me Back My Wig.

Wir hörten Hound Dog Taylor mit It Hurts Me Too, dem 44 Blues und Give Me Back My Wig. Nach so viel Blues aus dem Jahr 1970-71 entsteht bei manchen Hörerinnen vielleicht die Frage: Und Muddy? Kann es tatsächlich sein, dass Muddy 1970-71 nichts geliefert hat? Die Antwort ist klar: Natürlich hat er. 1971 erschien das im Juni des Jahres im Club in Chicago aufgenommene Album Live at Mr. Kelly's. Zum Ausklang der Sendung spiele ich dann etwas von diesem Album. Aber vor dem letzten Song verabschiede ich mich von euch. Vielen Dank fürs Einschalten vom Blues Time und hoffentlich bis zur nächsten Sendung. Und nicht vergessen, Blues Time gibt es wöchentlich. Die monatliche Sendung mit dem Feature, die monatliche Sendung mit den Charts und dazwischen die Blues Time Specials. Wer die Sendungen nachhören möchte, findet diese auf der Seite bluestime.eu/mediathek. Eine gute Zeit wünscht euch, euer Norbert Egger von der Radiofabrik. Zum Abschluss der Sendung jetzt vom Album Muddy Waters Live at Mr. Kelly's, You Don't Have to Go.

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1: Ja, herzlich willkommen. Euch erstmal allen einen wunderschönen guten Abend an den Empfangsgeräten. Hier ist euer DJ Bassteufel. Ich darf euch recht herzlich begrüßen bei Verrückt und Aufgedreht. Meiner Sendung, bei der es in der musikalischen Schublade eine Pause gibt. Ich spiele ab jetzt für euch einen wilden Mix von Rock, Metal, Party, Charts und elektronischen Beats. Also, lasst uns einfach aufdrehen, singt mit, lasst den Alter einfach draußen, denn jetzt wird's verrückt. Denn jetzt wird aufgedreht. Nochmal herzlich willkommen, 2 Stunden jetzt für euch, verrückt und aufgedreht, mit dem DJ Bassteufel. Und ich würde sagen, wir fangen einfach an und legen los.

Ja, AC/DC, Thunderstruck. 10. September 1990 war der Release, Entschuldigung, aus dem gleichnamigen Album The Restless Age. Geschrieben von Angus Young und Malcolm Young. Thunderstruck ist übrigens der bekannteste AC/DC-Song und gehört zu den Klassikern, die auf den AC/DC-Konzerten am meisten gespielt werden. So, wir machen einen Zeitsprung, gehen zurück in das Jahr 1984. Und da gab es die Scorpions und Big City Nights.

Ja, die Scorpions, Big City Nights, Stichwort Klaus Meine. Und von Klaus Meine, Entschuldigung, gehen wir jetzt wieder ins Jahr 1990 zurück. Und da gab es ein spanisches Lied von einer spanischen Band. Hier sind die Heroes del Silencio mit Entres Dos Tierras.

So, wir springen nun in den Oktober 1988 und kommen zur Band Halloween und dem Titel I Want Out. Das Lied kommt übrigens aus dem Erfolgsalbum Keeper of the Seven Keys Part 2 und wurde damals von dem Gitarristen Kai Hansen geschrieben.

So, ja, von Mono Inc. kommen wir nun zu etwas Neuerem, und zwar aus dem Jahre 2022. Hier ist für euch Mono Inc. und Lieb mich.

Ja, das war für euch Mono Inc. Lieb mich. So, wir gehen ins Jahr 1987 und zu der Band Karussell. Der Sänger und Gitarrist Dirk Michaelis hat ein Lied gesungen, das heißt Als ich fortging. Komponiert wurde es von Gisela Steineckert und gesungen, wie gesagt, von Dirk Michaelis. Hier ist für euch Karussell, Als ich fortging.

Ja, Joachim Witt, ohne dich. So, wir springen in das Jahr 1961. Da war ich noch nicht mal auf der Welt. Und da gab es einen Künstler, der heißt Harry Belafonte. Der hat einen ganz berühmten Calypso-Song gemacht. Und der heißt Jump in the Line. Den spiele ich jetzt natürlich für euch aus dem Jahre 61. Der wurde für den Film Beetlejuice damals komponiert. Ihr hört verrückt und aufgedreht mit eurem Bassteufel. Ich spiele heute für euch von A bis Z alle Genres rauf und runter und hoffe, ihr habt ein bisschen Spaß. Hier für euch Harry Belafonte und Jump in the Line.

Ja, davor hatten wir Ricky Shane, Mommy Blue, jetzt Simon und Garfunkel, El Condor Pasa. Und nun geht's weiter mit Shannon und Let the Music Play.

Ja, wo wir gerade beim Thema sind. Ja, Shannon, Let the Music Play aus dem Jahre 1983. Genauer gesagt, am 19. September war das Release. Und eigentlich ist das Studioalbum am Februar 1984 erschienen. Genau, Shannon, Let the Music Play.

Ja, das war The Officer mit Cry aus dem Jahre 99. So, wir machen wieder einen Zeitsprung und gehen zurück ins Jahr, also Ende 82. Da gab es eine Sängerin, oder gibt es immer noch, Rosé Laurent, der Titel Afrika, The Voodoo Master.

Ja, das war Ibo, Schwarze Rose, genau. Der Song war übrigens Teil seines letzten Albums Ich zuerst vor seinem tragischen Tod. So, jetzt geht's weiter und wir ziehen nach Australien. Jetzt gibt's Men at Work, Down Under.

Ja, die Dire Straits, Sultans of Swing. Der Frontmann Mark Knopfler, auch ein begnadeter Gitarrist und auch als Solokünstler unterwegs. Und von den Dire Straits kommen wir jetzt zu Elton John und I'm Still

Ja, das war Tom Jones und Moose T. Sex Bomb im Peppermint Disco Radio Edit. Wir springen nun ins Jahr 1986, genauer gesagt zum 5. September. Da kam nämlich ein Song raus, und zwar kommt dieser von Paul Simon, You Can Call Me Al.

Ja, das war Dr. Alban. It's My Life im Ruggaduck Remix. Jetzt gibt's ein bisschen Eurodance, Dance to Trends und Power of American Natives.

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So, jetzt sind wir auch schon beim letzten Lied meiner Sendung angekommen. Es hat mich gefreut, euch wieder mal 2 Stunden zu unterhalten mit Verrückt und Aufgedreht. Ich hoffe, es hat euch ein bisschen gefallen. Wir hören uns definitiv hier nächste Woche wieder bei Radio Regentrude. Wenn ihr mal in den Sendeplan schauen wollt, radio-regentrude.de. Ich wünsche euch noch einen schönen Abend. Macht's gut, das war's vom Bassteufel. Und noch eine schöne Woche.

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1: Veronique Gayot aus Frankreich, ja, sie möchte guten Blues im Radio. Bei uns gibt's ja keinen schlechten. Aber ich denke mal, ihr habt auch eingeschaltet, weil ihr guten Blues hören möchtet. Und den gibt's jetzt hier auch in unseren Blues Notes eine Stunde. Und deswegen machen wir hier mal direkt weiter mit Tim Gartland und Introduce Me to Your Head. Stell mich dein Mut vor, ja, warum auch nicht, oder?

Als nächstes habe ich Terry Hank und Band für euch. Terry Hank, der spielt nicht nur feinen Blues, er ist auch ein sehr begnadeter Saxophonist und wir hören von ihm jetzt Good Kind of Loving. Ja, und das erinnert mich daran, jeder Titel, den ihr hier heute in dieser einen Stunde hören werdet, da ist irgendwo das Good versteckt, meistens im Titel, kann aber durchaus auch mal beim Interpreten oder im Album sein. Jetzt aber erstmal Terry Hank.

Mit 14 hat er bereits Gitarre spielen gelernt, spielt er dann auch Bassgitarre. Und wie viele Musiker seine Karriere im Gospelchor begonnen. Wir hören W.C. Clark jetzt mit einem Titel Don't Mess Up a Good Thing. Also bring etwas Gutes nicht durcheinander. Und das Ganze aus dem 2002 erschienenen Album From Austin with Love. Er wurde übrigens auch der Godfather of Austin Blues genannt, weil er eben auf die Blues-Szene dort einen sehr großen Einfluss hatte.

Er prägte den charakteristischen Sound des Memphis Soul, ja, und war Gründungsmitglied von Booker T and the MGs, ja. Er ist jetzt gleich hier zu hören, aber nicht mit den MGs, sondern sozusagen solo, nämlich Steve Cropper. Ich habe rausgesucht für euch One Good Turn.

Wir machen einen kleinen Abstecher nach Mannheim. Da kommt nämlich der nächste Musiker her, Tim V. Er hat nach erfolglosem Klavierunterricht, der hat ihm wohl nicht so Spaß gemacht, das Klavier, mit 14 Jahren bereits angefangen, Gitarre zu spielen. Und durch den britischen Bluesrock inspiriert hat er bereits mit 16 Jahren eine eigene Band gegründet, zunächst als Bassist, und mit 18 Jahren hat er dann gewechselt zur Solo-Gitarre, und er hat natürlich auch in vielen, vielen Formationen gespielt und hat auch an der eben genannten Musikschule in Mannheim dann den unter anderem Rock-, Pop- und Jazz-Bereich aufgebaut, den er dann später auch geleitet hat. Und wir hören Tim V. jetzt hier mit dem Titel Between the Blossom, beziehungsweise Between the Blossom.

Eine weitere sehr interessante Formation habe ich jetzt hier für euch, nämlich die Soul Thrivers und Umdwara Davis, eine Musikerin mit unter anderem jamaikanischen Wurzeln, und die Formation an sich, die spielen unter anderem Country, Soul, Blues, Neo Blues und Gospel. Ja, da ist so alles ein bisschen in der Musik drin, je nachdem. Hören wir einfach mal rein. Hier sind sie für euch mit Feel So Good.

Aus ihrem Album You Better Watch waren das gerade die Soul Survivors mit dem Titel Feel So Good. Die nächste Interpretin, das ist Shirley Jackson, und sie ist nicht allein auf der Bühne. Sie bringt ihre Good Rocking Daddies mit. When the Money, ja, da geht's mal wieder ums liebe Geld.

Weiter geht es jetzt mit einem Musiker, der auch wie so viele mit 10 Jahren schon angefangen hat, Gitarre zu spielen und sich für Titel unter anderem von Eric Clapton interessiert hat. Ja, und er hat schon richtig viele Blues Music Awards bekommen, unter anderem für als Entertainer of the Year, Contemporary Blues Album of the Year, Blues Male Artist of the Year, Band of the Year und so weiter. Tja, Tommy Castro nämlich. Und ich habe von ihm jetzt hier für euch Can't Keep a Good Man Down.

0: Ja, richtig coole Live-Aufnahme hier von Tammy Castro. Und bevor es jetzt gleich mit der Ringe wieder dann weitergeht, der kleine Hinweis an alle, die jetzt gerade lauschen und vielleicht wissen möchten, was wir außer der Blödsinn, also der Sendung, die wir gerade hier noch so im Angebot haben, schaut einfach mal auf www.regenschule.de vorbei. 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
1: thank you so much, man, thank you very, very much. Well, we just played everything that we know, so we're just gonna like hang around up here for a minute or two.
0: Oh,
1: rock and roll a little bit.
0: Browning, My Blues, Away.

Die nächste Künstlerin wird aufgrund ihrer kräftigen Gesangsdarbietungen auch gerne mal Stoney genannt. Und sie kommt aus der Region Detroit und hat dort auch mit richtig vielen unterschiedlichen Künstlern und Bands auf der Bühne gestanden und gearbeitet, natürlich auch solo. Ja, und auf Tour war sie natürlich auch. Ich habe für euch Sean Murphy jetzt hier aufgelegt mit dem Titel Be Good to Yourself. Tu dir selbst mal was Gutes. Ja, ich glaube, das können wir alle gut gebrauchen, oder?

Ja, richtig coole Stimme hier. Sean Murphy und der nächste in der Bredt steht schon parat, virtuell gesehen, nämlich Walter Wolfman Washington. Und von ihm gibt es jetzt Don't Say Goodbye. Sag noch nicht Tschüss. Nein, das solltet ihr in der Tat nicht tun, weil sonst verpasst ihr hier noch richtig viel coole Musik.

Sie gilt als eine der populärsten R&B-Sängerinnen der 50er Jahre und 2002 wurde sie auch in die Blues Hall of Fame aufgenommen, Ruth Brown, und von ihr aufgelegt Good Day for the Blues. Ein guter Tag für den Blues, ja, das stimmt.

und damit ist auch schon wieder die eine Stunde vorbei. Das geht ja auch immer wie im Flug. So schnell kann man gar nicht gucken und schon wieder ist die Zeit um. Aber einen Titel habe ich jetzt noch für euch. Goodnight, sag ich mit Goodnight Baby von Zed Mitchell. Ich wünsche euch aber noch ganz viel Spaß hier im nachfolgenden Programm, denn nach mir geht natürlich die Musik nicht aus. Die nächste Sendung gibt's direkt im Anschluss. Ja, und mich hört ihr die Tage auch wieder. Ich sag Dankeschön, ich sage Tschüss. Das waren für heute die Blues Notes hier auf.

Ja, moin und hallo zusammen. Ich begrüße euch wie immer ganz herzlich zu einer neuen Ausgabe meiner Sendung. Wünsche euch viel Spaß in der nächsten Stunde und heute geht's los mit Slate und Radio Wall of Sound.

Ja, eine mega Coverversion vom Song If I Were a Carpenter. Das war die Wallet Brothers. So, und jetzt habe ich 10 Minuten Live Power von AC/DC für euch. Hier ist High Voltage.

Ja, Wattenbrett, AC/DC, I Wanted Live. Genial, das Ding. Und jetzt gibt's was, ja, noch auch genial. Judas Priest, Turbo Lover.

Ja, das waren Twisted Sister mit I Am, I'm Mean. Ja, ihr hört die Sendung Hotties Rock and Blues Corner hier bei Radio Regentrude. Und weiter geht's jetzt mit der Little River Band und The Night Owls.

It's all coming back to me now. Ja, das war ein CPR. Und jetzt habe ich einen Song von Golden Earring für euch, den man ja ganz selten im Radio hört. Aber hier bei Radio Regentrudel, ja, ist natürlich alles möglich. Hier hört ihr das, was keine anderen Radiosender so senden. Und der Song heißt Instant Poetry.

0: Road and His Wild Romance mit Saturday Night waren das. So, und jetzt kommt schon der, ja, ich weiß nicht, vorletzte Song. Auf jeden Fall einer der letzten und der kommt von den Ramones und heißt Do You Remember Rock'n'Roll Radio?
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Sammy Hager and the Circle, Feed Your Head. Ja, und das war's auch schon wieder von mir für heute. Ich bedanke mich fürs Zuhören und hoffe natürlich, ihr seid beim nächsten Mal wieder mit am Start. Mein letzter Song kommt heute von Def Leppard, heißt Wasted. Und ich sag mal ganz kurz, ciao.

Und einen wunderschönen guten Abend hier bei Radio Regentrudel zu den nächsten etwa, naja, zwei Stunden Rockerplatt. Hätte unser Jürgen Bruch nicht für eine wunderbare Sendung mogt, könnte man einfach so säcken. Aber wo er wie im letzten Song sagt hat, wo der eine Chor hinkommt, weil, wie Oberholzklau, da habe ich dann überlegt so, ha, und schon ist das Kopfkino wieder in Gang und man hat Gedanken. Ja, kann man mal so Stone lohnen. Dann natürlich ein Hello to all the Tauhörer hier im World Wide Web, die uns über den Stream von Radio Regentrudel hören können. Und natürlich zuletzt all der Anwesenden im Chat. Wieder schön, dass ihr da wegen seid. Das ist eben Joe Satriani mit Crowdchant, einfach nur ein wunderbarer aber der Song, der geht richtig für die Feld und man denkt immer so, no got an F. Als nächsten habe ich den Gitarristen von Billy Idol Dobby, nämlich den Steve Stevens, der hat auch mal ein Soloalbum rutbrecht und ja, links passend das so nennt, dass man überlegt, passt eigentlich auch durch die heutigen Titel, wer hier kommen, Atomic Playboys.

Wie habt ihr Jobi Radio Regenspiel? Wunderbare Bemusterungspot. Da kann man immer wer senken, unter anderem dann auch Bob-Media. Ohne die habe ich die nächste Band Jaded Heart mit Sicherheit irgendwie gar nicht kennengelernt. Das der wunderbare Musikmucken da ist, da tut man Klicks. Hier kommen sie mit Buried Alive.

Ah, das gibt so Momente. Der eine oder andere liefert dann zum Beispiel einmal am Dach über Arbeit oder so. Da kenne ich auch so einige Exemplare. Die sind dann, das gibt dann Momente, da sind dann nur noch am Bögen. Der habt schon recht. Sich zu aufregen, habt ihr auch recht. Leider erwischt er den häufigen Moment falschen, aber immer ist immer wieder interessant, ob das Titel dann zu warten hat. Vielleicht ist dann für Dissolute der nächste Song main. Hier sind Strange Ways mit Every Time You Cry.

Man könnte ja sagen oder sich vielleicht mal Lütbe in Trüch erinnern. Das gibt immer so eine gewisse Notiz früher, irgendwelche Künstler, die dann ganz groß sind, ganz bekannt wie ihn sind, oder man auch bekannt. Und irgendwann, viele Jahre später, kann man sich gar nicht mehr so recht an die erinnern, aber der Leder, dem wird man nicht vergehen. Zum Beispiel in den 80ern, damals Italio Disco, da kennen noch viele die Songs. Beim nächsten könntest du auch. Damals das Album hat mich Gleeks überzeugt. Pictures for Pleasure. Ich meine Charlie Sexton, wie kommt er mit? Impressed.

Vorhin habt Strange Ways sich Gedanken gemacht über die Tiet, wenn man dann am Brüllen ist und auch ja, am Weinen ist und dass, ja, man für die Tiet dann abbringen kann. Docken, der muckt sich dann über die Menge der Tränen wohl Gedanken. Hier kommen sie mit So Many Tears.

Nun kommt mal zwei Songs nebeneinander. Beim ersten Song würde ich sagen, ja, wenn man sich das überlegt, da halt, wenn du so ein Schönheitswunder und gerade mal im Fernsehen kriegt, da halt, irgendwann ist das mal gold. Und dann kriegt man einfach so dann, habt ihr eigentlich noch was zu leben? Omf hat dann einfach gesagt, wer schön sein will, der muss leiden. Und achran, habe ich Udo Lindenberg, der hat sich mal Gedanken, ganz aktuell, ja, letzter Weg, dann Mecklenburg-Vorpommern, Düsseweg sind Kommunalwahlen in Niedersachsen, der Weg Dordorf in Landtagswahlen in Berlin. Da sollte sich doch eine Person mal so ganz schön Gedanken machen und da hätte er nämlich Leaks No Impf gesagt, hallo kleine Angie, das merke ich mir.

0: Angie, es war ein kurzes Glück. 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
1: Ja, und nicht nur, hey, hätte sich Gedanken muck, nee, auch ne Band und Erlangen, wir kennen sie alle als JBO. Ja, und ich glaube, im Moment ist das ein aktuelles Thema. Sie dient halt nicht unter dem Fehler muck, das wird auch mal senken, das ist Mist, das würde ich ändern. JBO sagt ganz einfach, Angie, quit living on dreams und ach, dann, da habt ihr noch einen Lüttenhinweis in eigener Sucht, damit sie unbedingt mal anhören.

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Verstehst du nicht? 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

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Alle wissen, dass du sie brauchst.

Wir unterbrechen unser Programm für eine wichtige Suchmeldung der Polizei. Vermisst wird die 55-jährige Angie Merkel aus Templin in der Uckermark. Besondere Kennzeichen? Sie hat als kleines Mädchen ihr strahlendes Lächeln an den Teufel verkauft, damit sie einmal die erste Bundeskanzlerin Deutschlands wird. Angie, wenn du uns hörst, das war es doch nicht wert.

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1: Und wenn man der eine oder andere sagt, Mann, ist das ein schönes Stimm, jo, dann kann ich auch gleich sagen, Oberlinie kommt, Numi, abtrainiert, finde ich über mit ihren Blues Notes, eine wunderbare Sog. 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Zu den Mustangspartnern, da gehört zum Beispiel auch die nächste Band auf. Schönen Dank Richtung Napalm Records für die Band Visions of Atlantis. Ja, irgendwann hätten wir das mal bräucht, wovon der Song handelt. Hier ist nämlich The Ark.

Das gibt schon so viele Lüde, die einfach sagen, dass, oh, ich weiß alles unbedingt nichts mehr mocken und nur denken, wo ich auch nicht und Lierenbrücke auch nichts mehr tun, ich weiß schon alles. Nee. Immer wer neugierig wie ihn, immer sich wieder informieren, das ist ganz wichtig. Scorpions hätte man nämlich auch sehr mit Don't Stop at the Top. Und Acheran, da habe ich wieder was richtig Schönes, so wie Iron Maiden mit Corp, Somewhere in Time. Zwei richtig schöne Songs. Ich wünsche dir viel Spaß.

Beatles und Song fällt mir immer ein, wie man denn damals zertürt hat und glücklich wen ist. Ein Maiden ist was Wunderbares. Bei den nächsten Band auch immer wieder interessante Keyboarders in der Luft für drei verschiedene gute Sängerinnen wunderbare Stücke zu schreiben. Ja, wir melden wohl ganz klar. Tuamas Holopine, Keyboarder wie Nightwish und hier sind sie mit Bear Grace Misery.